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1: Also das Allerschönste, was wir so tun können, ist tanzen. Und was wir so noch tun können, das finde ich das Allerschönste. Ihr werdet sehen. Also das Allerschönste, was wir so tun können, ist tanzen.
2: Okay.

0: Germany, 10 points. L'Allemagne, 10 points. L'Allemagne, 10 points. Germany, 10 points.
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2: Sechs Minuten noch. Im Bankdorfstadion in Bern, keiner Wank. Der Regen prasselt unaufhörlich hernieder. Immer wieder Boczek, der rechte Läufer der Ungarn, am Ball. Er hat den Ball verloren diesmal gegen Schäfer. Schäfer da innen geflankt, Kopfball, abgewehrt aus dem Hintergrund, bis Beran schießt.